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3: Hallihallo und es ist soweit, 18 Uhr und 4 Minuten. Ja, ich weiß, ich bin ein kleines bisschen spät dran. Ich habe noch fleißig gearbeitet an unserem I Love Michael Radio Blog. Da gibt es nämlich ganz frische neue Funktionen und Möglichkeiten. Man kann jetzt nämlich auch die Beiträge nicht nur lesen, sondern man kann auch unten drunter jetzt seinen eigenen Kommentar schreiben. Genau, und noch einiges mehr, aber das seht ihr dann selber, wenn ihr mal vorbeischaut bei ilovemichaelradio.com. und dann auf den Blog geht. Außerdem gibt es einen frischen neuen Artikel. Und ja, wir fangen an. Wir machen hier wieder 2 Stunden gute Musik. Und meine Stimme ist immer noch nicht wieder so ganz da, wie ihr hören könnt. Aber gut. Wir fangen an mit unserer Hymne. Ich möchte hier ein bisschen gute Laune reinbringen. Also fangen wir mit diesem heute mal an. Mal kein Michael Jackson zum Start, sondern unsere Radiohymne. Hier ist die Magie. Lebt weiter. Schön, dass ihr dabei seid an diesem Donnerstag.

Ja, das war doch mein Start nach Mars hier. Die Magie lebt weiter. Zum Auftakt in dieser Sendung heute. Eigentlich ist ein schönen Donnerstag. Und ja, es ist noch einmal schlafen. Dann steht schon wieder das Wochenende an. Aber machen wir weiter hier. Wir wollen ja die Stimmung behalten. Hier ist Michael mit Billie Jean.

0: Jawohl, Michael mit Billie Jean hier am Donnerstagabend. Und jetzt habe ich euch eine ganz lange Version mitgebracht, nämlich die Extended Version von Michaels letzter Single oder einer der letzten Singles aus seinem Studioalbum Invincible. Und zwar hören wir jetzt hier die Vollversion als Videoversion von You Rock My World. Ja, mit Chris Tucker, mit Marlon Brando und viele andere, die da noch mitgespielt haben. Also ein Video mit Starbesetzung. Einer davon ist auch dieses Jahr gestorben. Ich habe den Nachnamen vergessen. Der hat auch da mitgespielt, einer von den Gangstern. Und der ist dieses Jahr verstorben. Aber ein paar leben wir noch. Marlon Brando ist natürlich auch schon verstorben, aber Chris Tucker lebt noch und ja, ein paar andere auch noch.
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Sitcom habe ich euch jetzt hier auch was mitgebracht, was ein bisschen Power gibt. Hier ist nämlich Michael mit Walking Day and Night. Oh, meine Stimme, Hilfe.

Ja, Michael Jackson mit, Michael Jackson mit, was haben wir nachher, You Rock My World, genau, und damit wir hier richtig weiter in Stimmung und in Fahrt

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Ja, Michael Jackson, We're Number the Time. Und ich klinge schon fast wie aus dem Thriller-Video entsprungen, nicht wahr? Von der Stimme her. Deswegen hören wir genau das jetzt als nächstes. Nämlich ein Thriller House Deeds Remix. Deeds? Das ist eine komische Sprache. Ich weiß nicht, ich glaube, das ist kein echtes Wort. Naja, auf jeden Fall ein ziemlich geiler Remix zu Michael Jacksons Thriller.

Ja, Michael Jackson, Thriller hier auf I Love Michael Radio am Donnerstagabend, 18 Uhr, 57 Minuten. Und jetzt haben wir einen schönen Mix zu Michaels Hit aus dem Album Off the Wall von 1979 und zwar Walk With You im Frankie's Favorite Remix. Viel Spaß. Yeah, Walk With You.

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1: Ja, und ihr hört schon, wir machen weiter mit Michael und Smooth Criminal hier in einem Mix, und zwar der Annie Mix, einer meiner Lieblingsremixe von Smooth Criminal, zumindest von denen, die ich habe und die ich kenne. Und ihr könnt immer noch Musikwünsche und Grüße einschicken, wenn ihr Bock auf einen bestimmten Song habt oder eine bestimmte Version vielleicht. Vielleicht habe ich ja auch einen Mix, den ihr euch wünscht, oder ihr wünscht euch einfach was anderes.

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1: Und schon geht's weiter. Hier gibt's ein 40 Anniversary Multitrack Mix zu Michaels Hit Off the Wall.

0: So, und wir kommen zum einem Musikwunsch. Und zwar ist hier einer reingeflattert.
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0: Und der kommt von Martina. Und Martina schreibt: Hallo ihr Lieben, ich freue mich auf nachher. Michael ist heute Abend in seiner Tributshow On Night of MJ in unserer Stadt. Ich grüße alle. Aber Martina, du weißt schon, dass es nicht Michael ist, ne, sondern nur so ein Möchtegern-Michael. Naja, trotzdem viel Spaß. Und gewünscht hast du dir hier Michael Jacksons History im Mix. Und du kriegst den man auch aus dem Blood on a Dance Floor Album kennt. Viel Spaß.

Ja, die Jacksons und Tamla Man Kirk Franklin mit Can You Feel It im Tamla Man Kirk Franklin Remix. Und wir machen weiter mit einem schönen Mix zu PYT. Sorry, wenn ich heute nicht so viel spreche, aber ich versuche meine Stimme ein bisschen zu schonen, damit die mal wieder in Gang und wieder in Ordnung wird, weil geht ja jetzt schon ein bisschen länger.

Ja, ein schöner Hot Tracks Mix zu Pretty Young Thing. Und wir machen weiter mit einem weiteren Mix. Und zwar ist das der Remix zu Tabloid Junkie. 19:33 Uhr. Hier ist Isle of Michael Radio live.

0: Und wir machen weiter hier mit einem Musikwunsch.
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0: Und der Musikwunsch kommt von... Wo ist die Box? Da ist die Box. Moment, Moment, Moment. So, genau, da ist sie doch. Und der Musikwunsch kommt von Jennifer. Sie schreibt, ich grüße den lieben Daniel und die liebe Jasmin. Und sie schreibt weiter, ich wünsche mir einen wunderschönen Song aus dem Bad-Album. Und welcher es ist? Es ist dieser hier, es ist Michael mit Liberian Girl. Viel Spaß!

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4: Ja, Michael mit Liberian Girl. meine Stimme. Aber jetzt spielen wir mal was, was nicht von Michael ist, sondern von mir. Und wir haben gestern große Premiere gefeiert. Ein neuer Song. Und er heißt Durch dich sind wir wir. Ein Song für unsere Gruppe hier, für unsere WhatsApp-Gruppe. Ist sie gerichtet. Heißt nämlich mit vollem Titel Durch dich sind wir ein Wir, Army of Love. Ganz viel Spaß dabei, für die es noch nicht kennen.

0: Ja, das war er, der neue Song. Durch dich sind wir ein Wir, Army of Love. Hier auf I Love Michael Radio könnt ihr ihn exklusiv hören, sonst nirgendwo. Und wir machen weiter mit einem Musikwunsch.
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0: Und der Musikwunsch kommt von Jeremy an alle, die zuhören. Und er schreibt, ich wünsche euch einen schönen Abend und genießt den Abend. Und er wünscht sich diesen Titel hier, nämlich Michael mit This Is It aus in der Orchesterversion diesmal hier für euch.

0: Ja, eigentlich würde ich jetzt gerne den nächsten Wunsch spielen, aber die Wunschbox lädt mal wieder nicht vernünftig heute. Wird Zeit, dass die umzieht. Die läuft auf einen Fremdserver, aber der ist Mist. Ah, da ist sie doch. So. Ja, die muss endlich auf unseren eigenen Server umziehen, dann läuft die auch wieder besser. So, und zwar kommt der nächste Musikwunsch von Martina. Martina schreibt, ich grüße alle Zuhörer und besonders Daniel. Und sie schreibt weiter, da wir Daniels Paket verfolgen mussten, wünsche ich mir ein Lied, damit die Sendung schneller ankommt. Ja, das ist eine Kuriosität mit dem Paket. Also die Post ist da auch nicht sehr zuverlässig. Man denkt ja immer, ja, die Post geht ja noch, die anderen sind noch viel schlimmer. Aber ihr müsst euch das mal vorstellen, da ist ein Paket unterwegs gewesen für meinen Geburtstag. Das kam mir sowieso schon super spät, nämlich erst am Montag. Und anstatt der das dann hier hingebracht hat, der dumme Postbote, DHL-Typ Fritze, hat er das einfach direkt in eine Packstation gepackt. Hat gar nicht erst hier geklingelt, weil ich war nämlich den ganzen Tag zu Hause und hätte es direkt annehmen können. Ja, und da der gar nicht erst hier war und es direkt da reingepackt hat, hatte ich natürlich auch keine Karte, um das Paket dann da aus der Packstation abzuholen. Toll, nicht wahr? Nur, jetzt habe ich endlich heute, vor ungefähr einer Viertelstunde, den Code bekommen, den ich eingeben muss an der Packstation, damit dann das dumme Ding auch aufgeht. Denn die Karte habe ich immer noch nicht, obwohl in der Verfolgung stand, man würde die dann in 1 bis 2 Tagen per Post bekommen. 1 bis 2 Tage. Wie gesagt, heute ist Donnerstag. Mehr muss man dazu, glaube ich, nicht sagen. Katastrophe. Hier ist jetzt aber der Song. Hier ist Spit a Demon. Und ja, ich weiß schon, warum ich nicht oft irgendwas bestelle oder versende.
1: Money? No!

So, jetzt sind die zwei Stunden auch schon wieder um und wir kommen auch schon zum letzten Song des heutigen Donnerstagabends. Aber ich wünsche euch jetzt noch einen schönen Abend und ja, macht euch gemütlich, macht euch kuschelig. Deckt euch warm zu, es ist kalt draußen, finde ich, also wirklich eklig kalt geworden, so sehr plötzlich von heute auf morgen. Und ja, man merkt, der Herbst ist da und der Winter rückt auch näher. Ja, morgen erzähle ich euch eine ganz spannende Geschichte, ein Krimi, der morgen endlich zu Ende geht und der aber ganze 3 Jahre lang gedauert hat. Hat auch was mit Michael zu tun, sonst würde ich es hier nicht erzählen, aber dazu morgen mehr. So, also, jetzt einen schönen Abend euch. Der letzte Song ist auch gleichzeitig ein Musikwunsch und zwar von Jennifer. Sie grüßt Grüße an alle, die dabei sind und sie schreibt, ich wünsche mir einen Song aus dem Scream-Album und zwar Blood on the Dance Floor, Dangerous Mix, ja, fast richtig der Name. Genau heißt er nämlich Blood on the Dance Floor X Dangerous to White Panda Mashup Extended Mix. So, ja, ein sehr, sehr langer Name, aber ich wusste genau, was du meinst, von daher passt schon. So, jetzt bleibt mir nicht mehr viel zu sagen, ich werde meine Stimme ein bisschen schonen und hoffen, dass die in den nächsten Tagen jetzt dann eigentlich mal wieder normal klingt, bald ich klinge wie so ein kaputtes Auto oder so, keine Ahnung, auf jeden Fall komisch und es ist auch echt anstrengend zu sprechen, so. Und ja, macht's euch kuschelig, macht's euch gemütlich und vergesst nicht, behaltet die Liebe im Herzen und teilt sie auch mit euren Mitmenschen. In diesem Sinne, macht's gut, ihr wisst ja, ihr könnt mich mal einschalten. Ciao, ciao.

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